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0: Ja, also eine spontane Runde. Dutch Desire auf Heartbase, wenn DJ Bredes auf Heartbase auflegt, dann läuft hier Euphoric Hardstyle.
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0: Also, ja, schöne Melos und so.
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0: Rawstar gibt's bei mir leider nicht. Also wenn ihr Wünsche habt, gerne im Bereich Euphoric, meldet euch mit euren Grüßen oder Wünsche über Heartbase.fm. Hallo, Cinzo, back again, Bergfest, Mittwoch. Ich wünsche euch ganz viel Spaß.

20.30 Uhr ab 9 Mittwoch hört Dutch Desire, Euphoric Hardstyle, DJ Brothers live aus den Niederlanden, Holland. Und Soos Pforzheim schreibt, hey, bester DJ Brothers der Welt. Gibt's noch mehr? Hab's natürlich verpasst. Dafür genieße ich jetzt noch den Rest der besten Sendung auf der Welt. Danke fürs Auflegen. Ja, immer wieder gerne. Dein Lieblingssong Chaos Inside leider schon gespielt. Aber gut, ich habe noch bestimmt einige andere saugeile Euphoric Hardstyle Tracks für dich so aus Pforzheim.

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Louis, live forever, you and I. Namen haben wir, es 21 Uhr. Gleich gibt's eine Minute Werbung und dann gibt's noch eine zweite Stunde. Jawohl, Dutch Desire Euphoric Art Style hier am Bergfest am Mittwoch. Live aus Holland. Ja, Noordwijk Westküste, lässt grüßen, DJ Birdes.

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Genau, zweite Stunde Dutch Desire Hard Bass FM zur Sportsheim. Meldet sich nochmal und schreibt nur 3 Herzchen. Dankeschön, so dass du immer wieder deine Liebe für diese Musik zeigst. Heaven bound to holy ground. Absolute Stammhörerin hier auf Hard Bass FM, vor allem wenn es Euphoric Arsenal gibt. Crystal clear. So wie gerade hier Jay Reeve, Lost and Found. Falls ihr auch einen Gruß oder einen Wunsch habt, meldet euch hardbase.fm.

Genau, das war gerade mal ein Oldie aus 2013. Wunsch von Suas Pforzheim. Ja, Paul Styles mit Timeless. Saugeil.

So, letzte Viertelstunde Dutch Desire, ja, ausnahmsweise mal am Mittwoch hier bis 22 Uhr DJ Burles, danach gibt's für euch den guten Adaptive. Ja, ab 22 Uhr ist wieder Hardcore angesagt, also dann wird es etwas härter, etwas schneller und bis dann bleiben wir bei schönen Euphoric Hardstyle Sounds.

erste Track hier, Wasted on Forge 4X, The Sound of Unity. Und das war's dann fast wieder. Ein Track habe ich noch für euch, danach geht's weiter mit den Adaptive.

Zeit für Hardcore Adaption. Gleich mein letzter Track, das war am letzten Samstag auch mein letzter Track, aber ich hatte so viel Bock drauf, ich spür's einfach nochmal. Also, Dankeschön fürs Zuhören und das war's live, so uns DJ Bless, Dutch Desire.

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Ja, einen wunderschönen guten Abend, Hardbass. Ihr hört Hardcore Adaption live aus meinem kleinen Studio in München. Ja, vielen Dank an den guten Bird S, der hier eingesprungen ist. Der Reini ist leider krank. Ich bin 2 Stunden nach hinten gegangen und er hat euch vor der Playlist bewahrt. Vielen Dank dafür. Jetzt ziehen wir das Tempo ein bisschen an. Ich hoffe, ihr habt Bock auf ein bisschen Hardcore. Wir starten mit einer Stunde richtig fein Millennium. Let's go, meine Lieben.

Ja, wart ihr auch schön Sonnenfinsternis gucken? Das ist nämlich der Grund. Der Grund, warum ich ein bisschen später heute dran bin als angekündigt.

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1: Ja, ich war schön sonnenfinsternis gucken. War sehr nice. Ich erinnere mich nur noch entfernt an die von 99. Da war ich noch ein bisschen jünger. Ja, jetzt hoffe ich, ihr seid auch alle zurück und an den Geräten und am Streamen. Der Hopfi ist auf jeden Fall wieder dabei. Er schreibt, er wünscht sich irgendwas, aber mit viel BPM gleich zu Beginn. Na, wir nähern uns von unten. Er schreibt außerdem, let's go, Bergfest steht an. Was ist euer Getränk dazu? Bei mir ganz klar die Gosmos. Junge Michael ist auch am Start. Er schreibt, Kaltgetränke sind aufgefüllt, es kann losgehen. Lass es krachen, Grüße gehen raus. Ja, mein Kaltgetränk ist mein Lieblingsbier, das Giesinger Festbier. Das gibt's immer nur in der Zeit vorm Oktoberfest. Übelst lecker. Kann ich sehr empfehlen.

Ja, der Michael sagt, wenn ich solche Musik höre, kommen Glücksgefühle hoch. Der Yannick aus Königswinter schreibt, Namen Adaption. Adaption, okay. Bin ich der Uwe, aber ich bin auch dabei. Hier, da fällt mir nur ein. Hallo Yannick!

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Ja, meine Lieben, wir haben Mittwoch, wir haben Bergfest. Hälfte der Woche ist geschafft. I'm imperial, like a nuclear bomb. Ja, und den Rest schaffen wir auch noch. Ich hoffe, ihr sitzt schon zu Hause, seid nicht mehr auf der Spät- oder auf der Nachtschicht, könnt euch ein Feierabendbierchen genehmigen und hier einen nice Hardcore hören. Aber wenn ihr auf der Arbeit sitzt, dann macht doch gerne das Radio laut, lasst die Kollegen ein bisschen teilhaben und dann versüße ich euch die Spätschicht. Beziehungsweise was davon übrig ist.

Jeder Michael wünscht sich Kiss Me Again von Fiese Asbak. Den habe ich leider nicht mehr besser. Der Sven aus Großdenkt ist auch wieder mit dabei. Er schreibt: Moin Adaptive, ich habe mega Bock auf deine Show. Ich sitze auf dem Trecker und hänge noch 2 Stunden hinten dran, um deine Show zu genießen. Lass krachen und schöne Grüße. Ja, auf jeden Fall, ich sorge dafür, dass es beste Trecker-Fahrmusik wird. Der Jens aus Homberg-Eft ist auch wieder mit dabei. Er schreibt: Hey Adaptive, mein Lieber, jetzt ist wieder Abrisszeit. Danke auch an unseren lieben Holländer DJ Bird S für seine geile Show. Aber jetzt ballern wir vom ersten bis zum letzten Ton. Gruß der Nordhesse.

Ja, und der Luraipo, aka Marek aus Frauenfeld, schreibt: Moin Adaptive, ach wie schön ist das mal wieder zu hören. Ach wie schön ist das auch mal wieder zuhören zu können, so rum. Bin jetzt schon wunschlos glücklich, Hauptsache richtig fett auf die Fresse, wie man sich's von dir gewohnt ist, halt. Ich glaube, da sind irgendwie ein paar Buchstaben miteinander gerutscht. Macht nichts, ich glaube, die Message kann man. Grüße an die ganzen Basskick-Geilen da draußen, natürlich an dich, Adaptive. Lass es krachen, schreibt er.

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Ja, so ein geiler Remix von Restyle von dem Prodigy Track No Good. Richtig geiles Brett. Ja, der Jens wünscht sich auch ein Brett. Er schreibt, kannst du mir von meinem Lieblings-DJ Rapid Fire spielen? Aber na klar, mache ich sehr gerne in der zweiten Stunde dann. Da spielen wir auf jeden Fall wieder Bouncy Up Tempo. Und da spiele ich dann auch sehr, sehr gerne Rapid Fire für dich.

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Der, ich weiß nicht, wie man es ausspricht, U2, aber dahinter steht sein Name, er ist Dennis. Und der schreibt, wohlverdienter Feierabend, wer später kommen kann, früher gehen oder wie? Ja, machst du es nicht so auf Arbeit? Mach mal, ist ein guter Geheimtipp.

Ja, und die Ellie Selm ist auch wieder dabei. Sie schreibt, hey du, bin auch dabei. Liebste Grüße an dich, mein Campingbesuch. Easy, Maria, Kevin, die Sarah, Elias, Hetchel, mein Schatz, Stefan, Elias, Project Insights, meine Busenfreundin Claudia, Friedrich, den Rest der Telegram ist ein Zuhörer. Let's go, we are one. Lass krachen, bitte.

Ja, pass auf, meine Lieben, ihr habt ja immer Bock auf Verlängerung, das weiß ich ja. Und ihr dürft gerne danach fragen, ne? Aber ihr müsst euch dann auch was wünschen. Also ihr müsst mir schon dazu sagen, was ihr euch für ein Set von mir wünscht, für eine Verlängerung. Dann können wir nämlich viel konkreter drüber reden, ne? Also schreibt mir gerne, was ihr dann von 0 bis 1 gerne hättet und dann schauen wir, ob

Ja, der Nordhesse schreibt, er hätte gerne Frenchcore für die Verlängerung. Der Yannick schreibt, ich wäre natürlich auch für eine Verlängerung. Wunschvorschläge, Abtempo Old versus New oder aus dem Schlagerchor-Ordner. Außerdem sagt der Yannick, Grüße an dich und alle Zuhörer.

Ja, ich würde sagen, ich schreibe mir das mal auf, ich mache eine Strichliste. Ihr könnt gerne abstimmen und wir sagen dann einfach quasi die meisten Stimmen gewinnen. Aktuell steht zur Auswahl Frenchcore oder was mit Uptempo.

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1: 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Ja, wir haben noch ein paar Wünsche reingekriegt für die Verlängerung.
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1: Der Michael schreibt, Abtempo wäre nice. Der Sven schreibt, wenn du verlängerst, muss ich das ja wohl auch. Ich hätte Bock auf Oldschool. Komma Millennium.

Ja, der Hopfi schreibt, er wünscht sich von Lily Allen Not Fair Adaptive Remix. Das kriegen wir nachher auch hin. Und er wünscht sich Uptempo bis Beatcore, wäre ich dabei, sagt er. Der Jens schreibt, egal ob Frenchcore oder Uptempo, nur kein Schlagerscheiß.

Der Yannick schreibt auch schon, oh, da kennt aber jemand nicht den Schlagerchor oder Schlagertempo-Ordner. Turn the volume up and bang it out the truck now. Ja, wer weiß, vielleicht zeigen wir ihm den später noch. Also bis jetzt, ich fasse zusammen, 1,5 Stimmen für Frenchcore, 3,5 Stimmen für irgendwas mit Uptempo und eine Stimme für Oldschool. Schreibt mir gerne noch bis kurz vor 12, habt ihr Zeit, schreibt mir gerne hier in die Wunschbox oder auf Telegram. Oder wo auch immer ihr mich erreicht, könnt ihr bei mir anrufen, ist mir egal. Ja, sagt mir, was ihr hören wollt in der Verlängerung und dann machen wir das möglich.

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1: Ja, okay, bei mir anrufen könnt ihr nicht, weil ich bin so jemand, ich habe das Handy notorisch immer auf lautlos. Ich rufe die Leute dann immer zurück, wenn es mir passt. Die beschweren sich immer alle maßlos darüber. Ja, aber für mich ist halt bequem so, ne? Was soll ich sagen? Funktioniert übrigens auch gut mit dem Chef, also kann ich wirklich empfehlen. Ist eine gute Strategie auch mit dem Chef.

Ja, den Jens haben wir überzeugt, der sagt, danke, dass du mich aufgeklärt hast, ich schalte nie bei dir ab, kennst mich jetzt schon, vom ersten bis zum letzten Ton bis der Beste. Ja, bis jetzt, ich sehe noch vom Ronny auch noch eine Stimme für Uptempo, er schreibt ganz klar Verlängerung, Nachtschicht muss ballern. Und der Janko aus Freising hat auch gerade geschrieben, bitte, bitte, bitte Verlängerung und ich wünsche mir Uptempo und oder Frenchcore. Muss noch ein bisschen wach bleiben und länger arbeiten, das hilft mit Sicherheit, danke. Na gut, dann helfen wir doch, lieber.

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1: So, das ist der letzte. Aber nur der letzte für jetzt.

Wir haben gleich eine kurze Werbeunterbrechung. 3 Minuten stehen da drin. Das reicht, um einmal in den Kühlschrank zu gehen. Dann treffen wir uns gleich wieder. Und dann gibt's schön Bouncy Uptempo auf die Ohren. Bleibt unbedingt dran und bis gleich.

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Sind wir wieder? Grüße gehen raus an meinen dämlichen Nachbar, der sich gerade wegen der Lautstärke beschwert hat. Mach's halt dein Fenster zu, Bruder. Ihr hört Hardcore Adaption live aus meinem kleinen Studio in München mit mir, Adaptive. Wir spielen feinsten Bouncy Uptempo. Ich bin ein wegen Gruppenzwang, die ganze Flasche Trinker. Wir haben auch noch ein paar Nachrichten reinbekommen, die spiele ich, die spreche ich gleich durch. Mein Bruder, Polska, sag mir, wenn der Drop, was musst du tun dann? Du musst springen, oh. Jetzt gibt's erstmal ordentlich Wasser auf für Ohren, let's go!

Kirchen schreibt Nab Adaptive, gerade von der Spätschicht reingekommen. Geile Sache, schön nach dem Feierabend. Pilzkin und Hacke. Was gibt Schöneres? Schöne Grüße nach München, mein Lieber. Lass brettern den Scheiß. Vielleicht hast du ja The Player Why So Serious und es passt auch gerade. Ah, es hätte vorhin besser gepasst. Glaubt, da sind wir jetzt drüber. Ansonsten einfach immer weiter raus damit. PS-Verlängerung. Verstehe die Frage an sich nicht. Natürlich schön weitermachen.

So, wir sind auf jeden Fall für eine weitere Stunde eingetragen bis 1. Und ihr dürft natürlich weiterhin gerne sagen, was ihr hören wollt. Bis jetzt gibt es auf jeden Fall eine deutliche Abtempo-Tendenz. Ich zähle 2 Stimmen für Frenchcore, 5 für irgendwas mit Abtempo und 1 für Oldschool.

Ja, relativ neuer Track von Kimbo und TMO. Bingo. Der macht auf jeden Fall Bock.

Ja, eine gute halbe Stunde haben wir noch. Wie gesagt, eine Verlängerung habe ich euch versprochen. Die meisten von euch wollen was mit Uptempo hören. Frenchcore machen wir schon auch mal wieder. Gar keine Frage und versprochen. Dann überlege ich mir mal, was ich an Uptempo für euch spiele in der zweiten Stunde. Jetzt aktuell spielen wir aktuelle Tracks. Ich denke mal, es wird irgendwas Älteres. Ich schau mal. Oh, stop me.

Mich schielt so ein bisschen dieser Abtempo 2021 bis 2023 Ordner wieder an. Aber mal gucken, vielleicht bedienen wir uns da dann ein bisschen. Mal schauen.

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2: Ja, der Jens, der Song ist richtig fett. Das ist auf jeden Fall

Der Jens beschwert sich, dein Song war aber noch nicht da bei der zweiten Stunde, den ich mir gewünscht habe. Das ist richtig, der ist ja aber auch, wie der Name schon sagt, ein bisschen schneller. Der wird dann eher zum Ende der Stunde laufen.

Ja, und den Lily Allen Not Fair Wunsch habe ich natürlich auch noch auf der Liste. Die kommen natürlich noch alle, gar keine Sorge. Ja, und ich denke, für die zweite Stunde Abtempo, beziehungsweise für die dritte Stunde, ich habe mich entschieden, wir drehen da dann die Uhr einfach mal 3, 4, 5 Jahre zurück. Und wir schauen in den Ordner Abtempo 2021 bis 2023 und suchen einfach mal Tracks, die gut gealtert sind.

Ja, der Philipp Telegram-Chat meint 5 Jahre zurück. Meint 2021, da fühlt man sich dann auf einmal alt. Ja, es fühlt sich an, als wäre es das gestern gewesen, ne? Ja, und gerade Abtempo, der altert immer sehr schlecht. Da ist immer sehr viel Veränderung. Tracks, die vor einem halben Jahr produziert wurden, sind relativ schnell plötzlich unmodern. Wird ein bisschen tricky, aber ich denke, wir finden noch ein paar schöne Tracks für uns, die gut gealtert sind, die wir auch 2026 noch gut hören können.

Ja, ich freue mich immer sehr, wenn ihr euch Songs von mir wünscht. Also, weil ich mag meine Songs. Freut mich umso mehr, wenn ihr sie auch mögt. Und der Bitte komme ich natürlich gerne nach. Das ist der Not Fair Remix von mir. Let's go, Hard Bass.

aus dem Schreibtisch. Bist einfach der Beste. Ich genieße jede Show von dir, denn was du machst, ist ehrlich. Und komm von deinem Herzen. Danke dafür, der Nordhesse ist ein sehr großer Fan von dir. Oh, da geht mir das Herz auf bei diesen warmen Worten. Vielen Dank. Das freut mich sehr.

0: Der hätte gerne, der ist auch enttäuscht gewesen. Der ist enttäuscht wieder gegangen. Der hätte gerne ein bisschen mehr den Fuß in der Tür gehabt.
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7: Ja, ich weiß, mein Mikrofonkabel ist irgendwie kaputt, irgendwas stimmt damit nicht. Man hört manchmal noch, was im Raum gesprochen wird, ne? Weil der Janik hat geschrieben, immer besser den Fuß in der Tür zu haben. Ja, ich muss mir dringend neues Kabel kaufen, weil irgendwas stimmt an dem Kontakt nicht, wenn ich das Mikro ausschalte. Dann sehe ich auch hier auf dem Meter, dass es noch ausschlägt. So, egal, wir hören Abtempo von 2021 bis 2023. Und womit starten, oder womit könnte man besser starten als mit dem Early Abtempo Mesh von Dimitri K.

So, die Mission ist relativ einfach, oder sie ist einfach zu formulieren. Wir drehen die Zeit 5 Jahre zurück. Wir spielen ein Abtempo von 2021 bis 2023. Das Problem ist, Abtempo altert ultra schlecht. Also wir müssen Tracks finden, die heute noch funktionieren.

an. Wir machen weiter mit Unproven, Out of Control. Out of Control. Das ist von dem Dominator-Album, glaube ich. Von, boah. Ja, 2023.

Ja, was sagt ihr zu Abtempo 2021 bis 2023? Kann man noch hören? Nee, lass mal. Also ich finde, es geht voll klar. Ich finde, man merkt vor allem an den Kicks, dass sich da in den letzten Jahren viel getan hat. Aber so ganz generell sind einfach immer noch viele gute Tracks dabei.

Ja, der Yannick meint, die gehen auch auf jeden Fall klar. Ja, finde ich definitiv auch.

So, jemand, den ich früher schon sehr gerne gehört habe, war Alterated. Mittlerweile released er viel bei Partyraiser Records. Die Sachen waren früher immer alle free download. Boah, aber ich mag die alten Sachen von ihm richtig gern. Das ist von The Prodigy, der Song Omen im Alterated Remix.

Ja, und der Andreas aus Köln schreibt: Guten Morgen, hast du zu meinem Geburtstag etwas von Masters of Hardcore, etwas, das richtig scheppert? Ich wünsche allen einen schönen Donnerstag. Ja, erstmal alles Liebe, Gute zum Geburtstag, mein Lieber. Ich hoffe, du lässt dich heute ordentlich feiern. Und was von Masters of Hardcore suche ich dir? Es muss halt ins Genre passen, aber wir finden was.

0: das Ding ist von Le Chouk und ist irgendwie mal so ein bisschen bekannter gewesen in Social Media. Aber ich kenne das eher aus meiner Techno-Base-Zeit von vor über 20 Jahren. Weiß gerade nicht, was original war.
1: Yeah.

Ja, lange nichts mehr Neues von F-Noise gehört. Also spielen wir ein, zwei alte Tracks von ihm. Praise the Lord von F-Noise. Sehr, sehr geiles Brett.

So, ich tue mir ein bisschen schwer, was MOH-mäßiges zu finden für unser Geburtstagskind. Aber ich habe den Bouncy Uptempo Remix von der diesjährigen MOH-Endfilm gefunden. Und den nehmen wir jetzt einfach. Ich glaube, der ist gut.

Ups, ich mix die Tracks nicht so oft, dann mix ich halt aus Versehen auch mal ins Intro rein. Ja, der Hopfi sagt, original vom Sandman müsste sein, oder vom Sandmann. Ziggy X Bassdusche, can you feel it? Boah, ich glaube, das könnte stimmen. Ich glaube, das könnte stimmen. Gut rausgehört, mein Lieber. Ich gehe danach mal checken. Aber ich denke, die Melodie, das passt auf jeden Fall. Ist auch ein Track, den habe ich auf dem Stick. Ich liebe den Track, Bassdusche. Ist so genau der Hands-Up-Techno, der mir richtig gut gefällt. Jörn Jens schreibt, ich weiß, dass du dich magst, wenn dann. Ich weiß, dass du es nicht magst, wenn man dich lobt. Aber du bist der Beste. Jede Show mit dir ist ein Genuss. Der Nordhess ist ein großer Fan. Lass ballern, mein Freund. Ja, vielen Dank, mein Guter. Der Sven sagt, du drückst aber auch nur Bretter. Extrem geile Show, Adaptive. Das freut mich, dass es dir taugt. Ja, und wir schauen noch mal weiter in den Abtempo 20. 21 bis 2023 Ordner. Let's go.

Ja, okay, nicht bei allen habe ich noch so den Track im Hinterkopf. Ich glaube, das ist unser schwächster Kandidat bisher. Burn Motherfucker im Tom's Crew Edit.

Ja, Songs, die man aus dem Radio kennt als Uptempo-Remix. Hat mir schon immer richtig getaugt. Ich finde den Drop auf dem hier nicht so gut, aber ich finde den Remix richtig gut. Mad World von Elite Enemy.

Ja, und der Yannick sagt, ich schließe mich der Mannschaft an, taugt mir sehr gut. Ja, und ich würde sagen, es ist mal Zeit, das Tempo ein bisschen anzuziehen, oder?

So, und ich finde, was wir auch unbedingt noch machen sollten, ist so in den Bouncy-Up-Tempo aus der Zeit reinzuhören. Und das ist jetzt nicht primär, also das hieß damals nicht Bouncy-Up-Tempo, das hat sich dann später so ein bisschen gesplittet, auch um sich so von dem ganzen Saach-Up-Tempo und so zu distanzieren. Aber so die Leute, die heute diesen typischen Bouncy-Up-Tempo machen, Satirized, Rosebeak, von denen ist der Song übrigens auch. Die haben damals schon sehr ähnliche Musik gemacht, da hören wir jetzt ein bisschen rein. 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

Ja, der Jens fragt, ob ich von Technoclash und Dr. Donk, kann es sein, dass du dumm bist, spielen kann? Den habe ich leider nicht. Den habe ich auch noch nie gehört. Ja, der nächste Track ist ein bisschen Gamble, und zwar von Bass Punks Hardcore Night im Equal 2 Remix. Ich habe den sehr nice in Erinnerung, der war so ein bisschen damals so top-notch Microwave-Uptempo. Ich kann aber gerade nicht garantieren, ob ich es bereue, den reinzumachen. Wie gesagt, manche Sachen altern nicht gut. Aber wir schauen. Wir schauen gemeinsam.

Also ich weiß noch genau, wie ich auf einer Army of Hardcore stand und der gedroppt ist und ich den richtig gefühlt habe. Vielleicht finde ich ihn einfach deswegen noch gut. Aber so schlecht ist er nicht, ja, so schlecht ist er nicht. Ich glaube, ich mag den sogar immer noch.

Ich sag, der konnte was, vor allem auf dieser Anlage damals auf der Army. Also Turbinenhalle ist immer Körperverletzung, wirklich was Lautstärke angeht. War wild, aber wir gehen in den nächsten. 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

Ja, der Sven fragt eine wichtige Frage, die auch gut, die gut zu dieser kleinen Geschichtsstunde passt. Er fragt, warum altern Uptempo-Tracks so schlecht? Also ich finde, es ist ein super schnelllebiges Genre, was auch durch Social Media und immer ein bisschen flashy sein und Leute catchen und Aufmerksamkeit greifen, immer dafür sorgt, dass da ganz viel Neues erfunden wird, Neues passiert. Am meisten finde ich es aber, mal abgesehen davon, dass die Tracks mittlerweile sehr kurz, aber dafür sehr komplett durch die Gegend und sehr unter... Ja, wie sagt man... Also da ändert sich alle 8 Takte was so gefühlt, weißt du? Aber man merkt es auch an den Kicks, also die Kicks haben sich sehr verändert. Heutige Uptempo-Tracks sind sehr breit und jetzt hören wir hier auf diesen Unproven-Track. Gleich wenn der Drop losgeht, ne, der Kick, da ist ganz viel anderes noch. Und jetzt hören wir einen Leckerfaces-Track, so einen aktuellen, da ist fast nur noch der Kick. Und das Gehör, das gewöhnt sich, ja, du gewöhnst dich an das, was du viel hörst, an das Neue. Und deswegen altern die schlecht.

Der Yannick sagt, verstehe ich auch nicht. Jetzt haben wir ein schlechtes Beispiel laufen, weil Scratching the Microphone. Oh, der ist damals schon gut gewesen, der ist immer noch spielbar und modern. Pass auf, als nächstes, ich mache euch einen richtig alten Uptempo-Track an. Also jetzt nicht Early Uptempo, sondern so einfach Uptempo, der einfach ein bisschen älter ist. Und dann mache ich euch mal kurz einen modernen Uptempo-Track an, okay? Dann hört ihr es.

Also ein sehr geiler Uptempo-Track, der ist super, der ist richtig geil. Rolling Paper von Billix und Vendal im Hard-Edit. Aber ihr werdet hören, der ist einfach auch ein bisschen in die Jahre gekommen. Und dann machen wir im Vergleich einmal was ganz Modernes an, okay?

Und erstmal moderner Abtempo ist langsamer oft. Das werdet ihr auch merken. Und achtet mal auf den Kick, der ist super, super breit. Da ist fast kein Platz mehr für andere Elemente.

Ja, wir müssen jetzt aufhören mit dieser Geschichtsstunde, weil ich habe nur noch 10 Minuten. Und ich muss noch eure ganzen Nachrichten vorlesen. Soul Blast is here. Der Yannick fragt, ist DRS Pure Chaos alt? Also ich würde schon sagen, der ist in die Jahre gekommen. Aber ich finde den gut, aber den schaffen wir glaube ich nicht mehr. Außerdem schreibt er, das sieht aus wie Feierabend für dich, Meister. Das werde wohl ich entscheiden, mein Bester.

So, wir sind back to old school, zumindest old school Abtempo. Ja, und der Luraipo aka Marek schreibt: Alter Adaptive, was eine arschgeile Show. Vielen lieben Dank für die 3 Stunden Vollgas aufs Fressbrett. Du haust jedes Mal Tracks raus, die einem die ganze Show über ein fettes Grinsen in die Fresse zeichnen. Ich wäre echt gern mehr live dabei, aber leider ist das zurzeit echt schwer. Aber zum Glück beglückst du uns ja auch per Soundcloud. By the way, Lebensretter, wenn man die Live-Shows nicht immer mithören kann. Dann wünsche ich einen schönen Abend euch allen und mit Vollgas Lautstärke in die letzten 15 Minuten. Ja, davon sind leider nur noch 7 übrig. Ja, und der Yannick hat es eigentlich auch ganz gut beschrieben. Die Tracks sind heutzutage sehr gedrückt. Und die Drops teilweise, sagt er, finde dich zu schnell. Nicht bei allen, aber bei einigen. Ja, Musik ändert sich. Zum Glück gibt es hier hin und wieder mal eine Geschichtsstunde. Und da packen wir die alten Kamellen aus, ne?

So, als nächstes habe ich für euch einen Uptempo-Track von Envital and Furion. Die machen ja eher Main-Style-Hardcore. Aber die haben mal mit Deep in the Underground auch einen Uptempo-Track gemacht. Zumindest in meiner Erinnerung. Wir hören rein.

In der Philipp aus Traiskirchen fragt, wird der Unterricht durch diese extra Lernphase verlängert? Leider nein. Ich spiele jetzt noch ein, zwei Tracks und dann werde ich mich auch Richtung Bett bewegen. Meine Freundin sitzt schon da drüben und wartet. Die muss ich jetzt hier, die drei Stunden musste, die sich von da drüben geben. Jetzt schaut zu böse. Ja, und die beschalle ich jetzt nicht nochmal eine weitere Stunde. Das schaffe ich leider nicht. Auch weil ich dann müde bin. Ich will dann auch in die Haier.

Ich würde sagen, wenn wir älteren Abtempo spielen, dann muss auf jeden Fall nochmal F-Noise zu Wort kommen und das wird dann unser Rausschmeißer, das wird unser letzter. Es hat mir wahnsinnig viel Spaß gemacht, hier nochmal einmal in die alten Abtempo-Tracks einzutauchen, gemeinsam mit euch. Ich hoffe, ihr hattet auch viel Spaß. Wir sehen uns wieder nächsten Mittwoch, 22 Uhr. This is some new friend. Unbedingt wieder einschalten. Ich freue mich mega, dass ihr so lange mit am Start seid und jetzt bis fast 1 Uhr zugehört habt.

Das war's von mir, meine Lieben. Ich wünsche euch noch einen wunderschönen Abend, eine wunderbare Restwoche. Und wir sehen uns, wie gesagt, wieder nächsten Mittwoch, 22 Uhr. Support ist kein Mord. Wenn ihr Bock habt, schaut auf meinem Soundcloud vorbei oder auf meinem Instagram. Ich würde mich mega über ein Like und ein Follow freuen.

So, ich lese noch schnell die letzten vier Grüße vor. Der Jens schreibt, ich ziehe meinen Hut vor dir, was du hier machst, ist unbezahlbar. Das ist halt Ehrenamt. Danke, der Nordhesse. Ronny sagte, Zugabe bitte. Danke für die Supershow. Das schaffen wir leider nicht mehr, mein Lieber. Der Jens bedankt sich auch für die geile Show. Und Yannick schreibt an alle schon mal, kommt gut zum Liegen. Ich höre natürlich bis zum Ende mit.

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1: Ja, wir lassen den Track natürlich noch auslaufen bis zum Ende. Der geht auch noch anderthalb Minuten. Aber dann war's das von mir. Mach's gut, meine Lieben. Gute Nacht. Macht nicht mehr zu lange. Und bis nächste Woche. Ciao, ciao.
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